0: Ich weiß gar nicht so richtig, was ich alles inpacken soll.
1: Ei, vor allem nicht so viel wie sonst immer. Wir ziehen nicht um, wir fahren nur in Urlaub.
0: Ich weiß, aber ich brauche halt vorneweg zwei Garnituren. Kurze Sache, für obens etwas Langes zum Essen gehen und ein bisschen feiner. Und dann noch die Wannersache.
1: Jo, es ist wie immer. Egal wohin wir fahren und egal wie lang, die Koffer sind immer gestuppte voll. Hast du schon Zahnbürste und Duschzeug und so etwas eingepackt?
0: Ei klar, deine Sache und meine Sache sind schon all im Kulturbeutel.
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1: Beim Verreisen gehört der Kulturbeutel mit Zahnbürste, Kamm, Seife und allem möglichen an Pflegeprodukten unbedingt ins Gepäck. Der Name ist heute etwas irreführend, denn mit Kultur im Sinne von Kunst, Theater, Opern, Museen und so weiter hat der Aufbewahrungsbeutel für Schminksachen und Co. nichts zu tun. Der Name geht zurück auf das lateinische cultura und das bedeutet Pflege oder Landbau. Ist etwas kultiviert, dann wird es gepflegt. Das kann ein Acker, eine Pflanze, der eigene Körper oder auch der Geist sein. Beutel kommt aus dem althochdeutschen Begriff Butil. Das war etwas, was in einem Tuch zusammengebunden war. Ein Kulturbeutel ist also eigentlich eine Pflegetasche.
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0: 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Ich wollte mal nachfragen, ob von Ihrer Seite aus ein Interesse besteht, dass immer nahe zu Hause kommt, für die Leute zu beißen.
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1: Meine war rot und sie hat in der Sonne geglänzt. An ein Motiv kann ich mich nicht mehr erinnern. Nee, ich glaube, da war auch nichts drauf. Die war einfach nur rot. Kein Dinosaurier, kein Monster Truck und auch nicht Darth Vader. Und sie war gekauft. Gebastelte Schultüten hatten damals nur diejenigen, die sich keine anderen leisten konnten. So ändern sich die Zeiten. Heute ist es umgekehrt. Eine aktuelle Studie verrät, dass, wer heute etwas auf sich hält, seinem Kind eine selbst gebastelte Schultüte mit auf den Weg gibt. Dabei steigen mit steigendem Bildungsniveau der Eltern die Kosten für die Bastelmaterialien der Schultüte. Mit sinkendem Bildungsniveau steigen die Kosten für den Inhalt der gekauften Schultüte. Sprich, in liebevoll von Müttern und Patentanten nach Anleitung von Bastelbloggerinnen handgefertigten Schultüten finden die ABC-Schützen gesunde Cerealien und zinkfreie Haarspänchen für pädagogisch richtungsweisende maximal 30 Euro. Während aus der für 4,95 Euro gekauften Schultüte schon mal ein Smartphone und 4 Tüten Gummibärchen fallen. Früher konnte man beim ersten Klassenfoto an der Frisur und den Kleidern der Kinder erkennen, aus welcher Familie sie stammen. Heute gibt die Schultüte erste Anhaltspunkte für die soziale Abstammung. Wenn nicht der örtliche Kindergarten die Problematik der Stigmatisierung erkannt hat und deswegen vorab alle Eltern, egal welcher Herkunft, zu einem gemeinsamen Schultüten-Bastelnachmittag eingeladen hatte, frei nach dem Motto "Gleich Tüten für alle". So etwas wird Ihnen dann erst wieder 3 Jahre später begegnen. Wenn einige Elternteile bei der Kommunionvorbereitung für uniforme Kutten statt glitzernde Kleidchen und Anzüge plädieren. Aber jetzt erstmal schönen Schulanfang für euch alle.
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1: Ei, 4 oder 5, höchstens 6 Kartons.
0: 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Bist du vom Lemmes gepickt?
1: Letzte Woche hatte eine Zeitung gestanden, die Milch gäbe knapp. Und wann wieder welche kämen, wer zu teurer wäre. 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
0: So viel Milch brauchen wir doch bis an die Weihnachten nicht. 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
4: Nur wenige Redensarten werden von Politikern so regelmäßig bemüht wie die vom Milchmädchen und seinen Rechenkünsten. Wissenschaftlich ausgedrückt stehen Milchmädchenrechnungen für
5: unlogische Argumentationen oder fehlerhafte Gedankenketten. Es geht um eine Erwartung, die an unzureichende Bedingungen geknüpft ist.
4: Sehr wahrscheinlich hat die Redensart ihren Ursprung in der Fabel »Das Mädchen und der Milchtopf« des französischen Dichters Jean de La Fontaine. Darin bringt die Magd Perrette einen Topf mit Milch zum Markt. Auf dem Weg dorthin rechnet sie sich aus, was sie mit dem eingenommenen Geld alles machen könne. Zum Beispiel ein Huhn kaufen. Dessen Eier will sie wiederum verkaufen, um sich vom Gewinn eine Kuh anzuschaffen, die wiederum Milch geben würde, die sie dann ja verkaufen könnte. Doch Perrettes Träumerei endet jäh. Sie stolpert und verschüttet die Milch. Ihre Milchmädchenrechnung ist nicht aufgegangen, der Traum von der neuen Kuh zerplatzt, bevor die Milch von der alten verkauft war.

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0: wenn ihr Rezepte im Internet veröffentlicht, bitte, bitte kommt auf den Punkt. Wie gesagt, ich bin dankbar für eure leckeren Tipps und ich meine, ich bin ja auch derjenige, der was möchte, ich weiß das. Aber eure Lebensgeschichte und eure persönlichen Beziehungen zum Hokkaido-Kürbis interessieren mich null. Es tut mir leid. Ich will nichts über den Reiz der dritten Jahreszeit lesen und brauche auch keine kulturgeschichtliche Abhandlung über die Einfuhr der Petersilienwurzel hier bei uns in Deutschland. Ich will Fakten. Gerne ein Foto, wie das Gericht zum Schluss bei euch auf dem Herd aussieht. Ein Foto, ja? Ein Foto. Oder bei arg kniffligen Arbeitsprozessen auch mal noch einen Schnappschuss davon, wo man den Hobel denn jetzt am besten ansetzt. Aber ansonsten Überschrift, sprich Nudeln mit Walnusspesto und dann feuerfrei. Einfach die Liste mit den Zutaten und dann die 7 Zeilen mit den Zubereitungsschritten. Ich will mich nicht bis zur Daumenarthrose durch eure verpasste Romanautorenkarriere scrollen und andauernd denken, ah, jetzt geht's los. Nee, jetzt. Danke. Und wie gesagt, ich will nicht undankbar klingen, aber ich dachte mir, ich sag's jetzt einfach mal. Im Interesse von uns allen.
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4: Nur wenige Redensarten werden von Politikern so regelmäßig bemüht wie die vom Milchmädchen und seinen Rechenkünsten. Wissenschaftlich ausgedrückt stehen Milchmädchenrechnungen für
5: unlogische Argumentationen oder fehlerhafte Gedankenketten. Es geht um eine Erwartung, die an unzureichende Bedingungen geknüpft ist.
4: Sehr wahrscheinlich hat die Redensart ihren Ursprung in der Fabel »Das Mädchen und der Milchtopf« des französischen Dichters Jean de La Fontaine. Darin bringt die Magd Perrette einen Topf mit Milch zum Markt. Auf dem Weg dorthin rechnet sie sich aus, was sie mit dem eingenommenen Geld alles machen könne. Zum Beispiel ein Huhn kaufen. Dessen Eier will sie wiederum verkaufen, um sich vom Gewinn eine Kuh anzuschaffen, die wiederum Milch geben würde, die sie dann ja verkaufen könnte. Doch Perrettes Träumerei endet jäh. Sie stolpert und verschüttet die Milch. Ihre Milchmädchenrechnung ist nicht aufgegangen. Der Traum von der neuen Kuh zerplatzt, bevor die Milch von der alten verkauft war.
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1: Bock?
0: Guten Abend. Wer ist der Graf Drageli?
1: Entschuldigung, wer ist lo bitte?
0: Graf Drageli. Kennst du mich nicht?
1: Nee, was ist dann?
0: Ah ja, ich hatte mal wollen fragen. Sind euch richtig informiert, dass da bei einem Haus sticker drei Fräulein waren haben?
1: Ja, für was?
0: Ah ja, da weiß ich nicht, für was man nicht immer Mats ist. Für da bin ich Ende mal so hieselehen, dass man auch beikommt. Ich hab bei allen drei gelaut. Und bei allen drei haben ein Gitter für an der Finster. Und ich sage ihnen bei etwas. Für mich ist das eine Neidigkeit. Das ist eine Knastigkeit. Das ist eine Missgönnung, wo nur ist, für das andere Leute nicht sollen haben. Ich hab mein ganzes Leben nicht viel gehabt. Aber das bisschen, wo ich hab, das hab ich immer gern, wenn immer so etwas, das hab ich immer gern. Und dass man ein Sticker drei Fräulein im Haus hat. Und dass man dann nicht einmal Mats ist, für der wenn ich Ende so hieße leben, dass auch öffentlich ein Zugang ist. Und das sag ich ehrlich, dann ist das für mich nicht wie Hundsnickeligkeit. Guten Abend.

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1: Ich will wirklich nicht undankbar klingen, aber wenn ihr Rezepte im Internet veröffentlicht, bitte, bitte kommt auf den Punkt. Wie gesagt, ich bin dankbar für eure leckeren Tipps und ich meine, ich bin ja auch derjenige, der was möchte, ich weiß das. Aber eure Lebensgeschichte und eure persönlichen Beziehungen zum Hokkaido-Kürbis interessieren mich null. Es tut mir leid. Ich will nichts über den Reiz der dritten Jahreszeit lesen und brauche auch keine kulturgeschichtliche Abhandlung über die Einfuhr der Petersilienwurzel hier bei uns in Deutschland. Ich will Fakten. Gerne ein Foto, wie das Gericht zum Schluss bei euch auf dem Herd aussieht. Ein Foto, ja? Ein Foto. Oder bei arg kniffligen Arbeitsprozessen auch mal noch einen Schnappschuss davon, wo man den Hobel denn jetzt am besten ansetzt. Aber ansonsten Überschrift, sprich Nudeln mit Walnusspesto und dann feuerfrei. Einfach die Liste mit den Zutaten und dann die 7 Zeilen mit den Zubereitungsschritten. Ich will mich nicht bis zur Daumenarthrose durch eure verpasste Romanautorenkarriere scrollen und andauernd denken, ah, jetzt geht's los. Nee, jetzt. Danke. Und wie gesagt, ich will nicht undankbar klingen, aber ich dachte mir, ich sag's jetzt einfach mal. Im Interesse von uns allen.
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0: Sag mal, wie viel Milch hast du denn letzte Woche inkauft?
1: Ei, 4 oder 5, höchstens 6 Kartons.
0: Seit wann brauchen wir dann so viel Milch? Bist du vom Lemmes gepickt?
1: Letzte Woche hatte eine Zeitung gestanden, die Milch gäbe knapp. Und wann wieder welche kämen, wer zu teurer wäre. 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
0: So viel Milch brauchen wir doch bis an die Weihnachten nicht. Die Hälfte können wir sowieso vorher schon wegschütten, weil sie gar nicht so lang haltbar ist. Also wann das da mal keine Milchmädchenrechnung ist.
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4: Nur wenige Redensarten werden von Politikern so regelmäßig bemüht wie die vom Milchmädchen und seinen Rechenkünsten. Wissenschaftlich ausgedrückt stehen Milchmädchenrechnungen für
5: unlogische Argumentationen oder fehlerhafte Gedankenketten. Es geht um eine Erwartung, die an unzureichende Bedingungen geknüpft ist.
4: Sehr wahrscheinlich hat die Redensart ihren Ursprung in der Fabel »Das Mädchen und der Milchtopf« des französischen Dichters Jean de La Fontaine. Darin bringt die Magd Perrette einen Topf mit Milch zum Markt. Auf dem Weg dorthin rechnet sie sich aus, was sie mit dem eingenommenen Geld alles machen könne. Zum Beispiel ein Huhn kaufen. Dessen Eier will sie wiederum verkaufen, um sich vom Gewinn eine Kuh anzuschaffen, die wiederum Milch geben würde, die sie dann ja verkaufen könnte. Doch Perrettes Träumerei endet jäh. Sie stolpert und verschüttet die Milch. Ihre Milchmädchenrechnung ist nicht aufgegangen, der Traum von der neuen Kuh zerplatzt, bevor die Milch von der alten verkauft war.
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0: 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Pass auf, ich meistens.
1: Bock?
0: Guten Abend. Wer sei der Graf Drageli?
1: Entschuldigung, wer ist lo bitte?
0: Graf Drageli. Kennst du mich nicht?
1: Nee, was ist dann?
0: Ah ja, ich hab mal wollen fragen. Sind euch richtig informiert, dass da bei einem Haus sticker drei Fraulein waren haben?
1: Ja, für was?
0: Ah ja, da weiß ich nicht, für was man nicht immer Mats ist. Für da bin ich endemol so hieße lehn, dass man auch beikommt. Ich hab bei allen drei gelaut. Und bei allen dreien hat er Gitter wieder an der Finster. Und ich sah an ihnen bei etwas. Für mich ist das eine Neidigkeit. Das ist eine Knastigkeit. Das ist eine Missgönnung, wo nur ist, für das andere Leute nicht sollen haben. Ich hab mein ganzes Leben nicht viel gehabt. Aber das bisschen, wo ich hat, das hab ich immer gern, wenn immer so etwas, das hab ich immer gern. Und dass man ein Sticker drei Fraulein im Haus hat. Und dass man dann nicht einmal Mats ist, für der wenn nicht Ende so hieße leben, dass auch öffentlich ein Zugang ist. 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Guten Abend.

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1: Ich will wirklich nicht undankbar klingen, aber wenn ihr Rezepte im Internet veröffentlicht, bitte, bitte kommt auf den Punkt. Wie gesagt, ich bin dankbar für eure leckeren Tipps und ich meine, ich bin ja auch derjenige, der was möchte, ich weiß das. Aber eure Lebensgeschichte und eure persönlichen Beziehungen zum Hokkaido-Kürbis interessieren mich null. Es tut mir leid. Ich will nichts über den Reiz der dritten Jahreszeit lesen und brauche auch keine kulturgeschichtliche Abhandlung über die Einfuhr der Petersilienwurzel hier bei uns in Deutschland. Ich will Fakten. Gerne ein Foto, wie das Gericht zum Schluss bei euch auf dem Herd aussieht. Ein Foto, ja? Ein Foto. Oder bei arg kniffligen Arbeitsprozessen auch mal noch einen Schnappschuss davon, wo man den Hobel denn jetzt am besten ansetzt. Aber ansonsten Überschrift, sprich Nudeln mit Walnusspesto und dann feuerfrei. Einfach die Liste mit den Zutaten und dann die 7 Zeilen mit den Zubereitungsschritten. Ich will mich nicht bis zur Daumenarthrose durch eure verpasste Romanautorenkarriere scrollen und andauernd denken, ah, jetzt geht's los. Nee, jetzt. Danke. Und wie gesagt, ich will nicht undankbar klingen, aber ich dachte mir, ich sag's jetzt einfach mal. Im Interesse von uns allen.
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0: 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Bist du vom Lemmes gepickt?
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0: So viel Milch brauchen wir doch bis an die Weihnachten nicht. Die Hälfte können wir sowieso vorher schon wegschütten, weil sie gar nicht so lang haltbar ist. Also wann das da mal kein Milchmädchenrechnung ist.
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4: Nur wenige Redensarten werden von Politikern so regelmäßig bemüht wie die vom Milchmädchen und seinen Rechenkünsten. Wissenschaftlich ausgedrückt stehen Milchmädchenrechnungen für
5: unlogische Argumentationen oder fehlerhafte Gedankenketten. Es geht um eine Erwartung, die an unzureichende Bedingungen geknüpft ist.
4: Sehr wahrscheinlich hat die Redensart ihren Ursprung in der Fabel »Das Mädchen und der Milchtopf« des französischen Dichters Jean de La Fontaine. Darin bringt die Magd Perrette einen Topf mit Milch zum Markt. Auf dem Weg dorthin rechnet sie sich aus, was sie mit dem eingenommenen Geld alles machen könne. Zum Beispiel ein Huhn kaufen. Dessen Eier will sie wiederum verkaufen, um sich vom Gewinn eine Kuh anzuschaffen, die wiederum Milch geben würde, die sie dann ja verkaufen könnte. Doch Perrettes Träumerei endet jäh. Sie stolpert und verschüttet die Milch. Ihre Milchmädchenrechnung ist nicht aufgegangen. Der Traum von der neuen Kuh zerplatzt, bevor die Milch von der alten verkauft war.
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1: Bock?
0: Guten Abend. Wer ist heute der Graf Drakeli?
1: Entschuldigung, wer ist lo bitte?
0: Graf Drakeli. Kennst du mich nicht?
1: Nee, was ist dann?
0: Ah ja, ich hatte mal wollen fragen. Sind euch richtig informiert, dass da bei euch im Haus sticker drei Fraulein waren haben?
1: Ja, für was?
0: Ah ja, da weiß ich nicht, für was man nicht immer Mats ist. Für da wenn ich Ende mal so hieße lehnt, dass man auch beikommt. Ich hab bei allen drei gelaut. Und bei allen dreien hat er Gitter für an der Finster. Und ich sage ihnen bei etwas. Für mich ist das eine Neidigkeit. Das ist eine Knastigkeit. Das ist eine Missgönnung, wo nur ist, für das andere Leute nicht sollen haben. Ich hab mein ganzes Leben nicht viel gehabt. Aber das bisschen, wo ich hab, das hab ich immer gern, wenn immer so etwas, das hab ich immer gern gehen. 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Und dass man dann nicht einmal Mats ist, für der wenn nicht Ende so hieße Leben, dass auch öffentlich ein Zugang ist. 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Guten Abend.

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1: Ich will wirklich nicht undankbar klingen, aber wenn ihr Rezepte im Internet veröffentlicht, bitte, bitte kommt auf den Punkt. Wie gesagt, ich bin dankbar für eure leckeren Tipps und ich meine, ich bin ja auch derjenige, der was möchte, ich weiß das. Aber eure Lebensgeschichte und eure persönlichen Beziehungen zum Hokkaido-Kürbis interessieren mich null. Es tut mir leid. Ich will nichts über den Reiz der dritten Jahreszeit lesen und brauche auch keine kulturgeschichtliche Abhandlung über die Einfuhr der Petersilienwurzel hier bei uns in Deutschland. Ich will Fakten. Gerne ein Foto, wie das Gericht zum Schluss bei euch auf dem Herd aussieht. Ein Foto, ja? Ein Foto. Oder bei arg kniffligen Arbeitsprozessen auch mal noch einen Schnappschuss davon, wo man den Hobel denn jetzt am besten ansetzt. Aber ansonsten Überschrift, sprich Nudeln mit Walnusspesto und dann feuerfrei. Einfach die Liste mit den Zutaten und dann die 7 Zeilen mit den Zubereitungsschritten. Ich will mich nicht bis zur Daumenarthrose durch eure verpasste Romanautorenkarriere scrollen und andauernd denken, ah, jetzt geht's los. Nee, jetzt. Danke. Und wie gesagt, ich will nicht undankbar klingen, aber ich dachte mir, ich sag's jetzt einfach mal. Im Interesse von uns allen.
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4: Nur wenige Redensarten werden von Politikern so regelmäßig bemüht wie die vom Milchmädchen und seinen Rechenkünsten. Wissenschaftlich ausgedrückt stehen Milchmädchenrechnungen für
5: unlogische Argumentationen oder fehlerhafte Gedankenketten. Es geht um eine Erwartung, die an unzureichende Bedingungen geknüpft ist.
4: Sehr wahrscheinlich hat die Redensart ihren Ursprung in der Fabel »Das Mädchen und der Milchtopf« des französischen Dichters Jean de La Fontaine. Darin bringt die Magd Perrette einen Topf mit Milch zum Markt. Auf dem Weg dorthin rechnet sie sich aus, was sie mit dem eingenommenen Geld alles machen könne. Zum Beispiel ein Huhn kaufen. Dessen Eier will sie wiederum verkaufen, um sich vom Gewinn eine Kuh anzuschaffen, die wiederum Milch geben würde, die sie dann ja verkaufen könnte. Doch Perrettes Träumerei endet jäh. Sie stolpert und verschüttet die Milch. Ihre Milchmädchenrechnung ist nicht aufgegangen. Der Traum von der neuen Kuh zerplatzt, bevor die Milch von der alten verkauft war.
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0: 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Bock?
1: Guten Abend. Wer sei der Graf Drageli?
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1: Graf Drageli. 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
1: 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Sind euch richtig informiert, dass da bei einem Haus sticker drei Fraulein waren haben?
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1: 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Für da bin ich Ende mal so hieselehn, dass man auch beikommt. Ich hab bei allen drei gelaut. Und bei allen drei haben ein Gitter für an der Fenster. Und ich sage ihnen bei etwas. Für mich ist das eine Neidigkeit. Das ist eine Knastigkeit. Das ist eine Missgönnung, wo nur ist, für das andere Leute nicht sollen haben. Ich hab mein ganzes Leben nicht viel gehabt. Aber das bisschen, wo ich hatte, das hab ich immer gern, wenn immer so etwas, das hab ich immer gern. 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
1: Ich will wirklich nicht undankbar klingen, aber wenn ihr Rezepte im Internet veröffentlicht, bitte, bitte kommt auf den Punkt. Wie gesagt, ich bin dankbar für eure leckeren Tipps und ich bin ja auch derjenige, der was möchte, ich weiß das. Aber eure Lebensgeschichte und eure persönlichen Beziehungen zum Hokkaido-Kürbis interessieren mich null. Es tut mir leid. Ich will nichts über den Reiz der dritten Jahreszeit lesen und brauche auch keine kulturgeschichtliche Abhandlung über die Einfuhr der Petersilienwurzel hier bei uns in Deutschland. Ich will Fakten. Gerne ein Foto, wie das Gericht zum Schluss bei euch auf dem Herd aussieht. Ein Foto, ja? Ein Foto. Oder bei arg kniffligen Arbeitsprozessen auch mal noch einen Schnappschuss davon, wo man den Hobel denn jetzt am besten ansetzt. Aber ansonsten Überschrift, sprich Nudeln mit Walnusspesto und dann feuerfrei. Einfach die Liste mit

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